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Jazz. Der Ursprung des Wortes Jazz ist bis heute nicht eindeutig geklärt. Wahrscheinlich geht er auf einen Slang-Ausdruck für Beischlaf zurück. Dass der Jazz Anfang des 20. Jahrhunderts in New Orleans entstand und sich aus der Vermischung von Blasmusik, Spirituals, Blues und Ragtime entwickelte, gilt dagegen als relativ gesichert. Was aber ist Jazz? Und was macht ihn so besonders, dass Leonard Bernstein erklärte, alle klassische Musik in Amerika sei ein Abklatsch europäischer Kultur, der Jazz aber der wirklich eigenständige Ausdruck der Amerikaner? Das, was alle noch so verschiedenen Stile der 100 Jahre Jazzgeschichte miteinander verbindet, ist die Improvisation. Im Jazz wird ein Stück im Rahmen gewisser Regeln und Absprachen von den Musikern im Moment des Spielens immer wieder neu erschaffen. Würden sie das Stück noch einmal spielen, wäre kaum eine Note die gleiche. Weitere typische Elemente, die den Jazz prägen, sind das Swing-Feeling und der Blues. In beiden ist afrikanisches Blut.

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0: Free Jazz. So sehr Genies eine Entwicklung in großen Schritten voranbringen, auch sie sind Teil einer sich vielerorts andeutenden Entwicklung. Ornette Coleman, der landläufig als Vater des Free Jazz gilt, ist nur ein Elternteil in der Geschichte des Free Jazz. Schon Ende der 40er nahm der Pianist Lenny Tristano zwei Kompositionen auf, die an kein vorher festgelegtes harmonisches Schema gebunden waren. Neben Coleman war der Pianist Cecil Taylor der andere maßgebliche Erziehungsberechtigte für die Entwicklung dieses revolutionären Stils. Das Bedürfnis der Musiker, aus dem vorhandenen musikalischen Korsett auszubrechen, nährte sich auch aus einer gesellschaftlichen Stimmung, die eine radikale Veränderung ersehnte. Der Free-Jazz-Pianist Joachim Kühn beschreibt die Herkunft seiner Musik.
1: Die Standards wurden schon alle tausendmal gespielt. Nach Harmonien, nach Changes zu improvisieren, wurde mit der Zeit auch beengend. Und damals entstand schon die Idee, warum ein Stück wiederholen, wenn das Thema gespielt wird. Warum spielt ihr nicht weiter? Und Ornette spielte weiter. Und wir spielten auch weiter. Die Leute waren teilweise geschockt. Das war wie die Revolution, die 60er-Revolution. Das war das Entscheidende. Wir wollten die Leute und das Establishment schockieren. Wir haben alles Mögliche gemacht, um das zu erreichen. Und das war einfach, jeder Ton war neu, jedes Konzert war eine Revelation. Das ist eine musikalische Entwicklung, die auf der höchsten Stufe des Musizierens stattfinden sollte. Es ist nicht immer der Fall im Free Jazz. Es gab viele und es gibt immer noch viele Dilettanten, weil es teilweise auch sehr einfach ist, irgendetwas zu spielen. Und das Publikum ist, beschäftigt sich nicht genug mit der Musik, um jetzt unterscheiden zu können, was ist gut und was ist böse.

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die uns Liebe und Gleichgültigkeit, das Schöne und das Hässliche, Einsicht und Kurzsicht, Grausamkeit, Barmherzigkeit, Bescheidenheit und nimmer satte Gier eingepflanzt wurden von Anbeginn, auf das sich alles in mannigfacher Variation und Neuerfindung zu immer komplexerem Miteinander entwickle.

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Darf ich Sie mal was fragen, meine Damen und Herren? Was würden Sie machen, wenn ich Ihnen jetzt hier einen Bericht vorlegen würde, in dem ein hochkarätig besetztes Team von unabhängigen Wissenschaftlern zweifelsfrei beweisen würde, dass der Verzehr von auch nur einem Glas Bier zum sofortigen Verlust von Milliarden Gehirnzellen führt? Würden Sie auf der Stelle die nächste Kneipe aufsuchen und so viel Bier in sich hineinschütten, bis Ihnen aus den Ohren rauskommt? Nein. Sie würden natürlich innehalten, den Bericht etwas genauer studieren und anschließend eventuell Ihren Bierkonsum einstellen und auf alternative Formen der Alkoholzufuhr umsteigen. Sie hauen sich ja auch nicht. Sie hauen sich auch nicht freiwillig mit dem Vorschlaghammer vor den Kopf oder springen von 3 Meter in ein Schwimmbecken, in dem nachweislich nicht ein einziger Tropfen Wasser ist. Schließlich ist der Mensch ein vernunftbegabtes Wesen und verfügt über so etwas wie einen Selbsterhaltungstrieb. Obwohl, was das angeht, kommen mir doch erhebliche Zweifel, wenn ich mir die Reaktionen auf den jetzt bekannt gewordenen 4. Klimabericht der Vereinten Nationen ansehe. Es ist schier unfassbar. Da kommen die führenden Vertreter aller mit dem Klima beschäftigten Wissenschaften zu dem eindeutigen Ergebnis, dass die vom Menschen verursachte und von seiner maßlosen Sucht alles Fossile zu verheizen angefeuerte Erderwärmung, dass diese schon im Jahr 2100 dazu führen wird, dass sich diese Erde in eine klimatische Vorhölle verwandelt. Und was passiert? Ich sage Ihnen, was passiert? Es passiert nichts. Absolut nichts. Mensch, Leute, mindestens 3 Grad Erderwärmung und mindestens 30 Zentimeter Anstieg des Meeresspiegels. Wisst ihr eigentlich, was das heißt, auch hier für uns in Europa? Da kriegt dieses dämliche Lied, ohne Holland fahren wir zur WM, eine ganz, ganz neue Bedeutung. Ja. Aber, Gott.

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die uns Liebe und Gleichgültigkeit, das Schöne und das Hässliche, Einsicht und Kurzsicht, Grausamkeit, Barmherzigkeit, Bescheidenheit und nimmersatte Gier eingepflanzt wurden von Anbeginn, auf das sich alles in mannigfacher Variation und Neuerfindung zu immer komplexerem Miteinander entwickle.

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